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Guten Abend, liebe Zuhörer. Heute also die zweite Sendung, in der ich an einige der 1997 verstorbenen Interpreten kurz erinnern möchte. Eine der überragenden Rhythm and Blues Sängerinnen der 50er Jahre war Lavan Baker, die 67-jährig am 10. März 97 in New York einem Herzversagen erlag. Auch ein kurzer Abriss ihrer Karriere würde hier jetzt den Rahmen der Sendung sprengen, sodass ich sie auf die einschlägige Literatur hinweisen möchte. Einleitend hörten sie eben Lavan Baker mit Jim Dandy, einen ihrer großen Hits aus 1956, jetzt noch Tiny Tim vom Mai 1959 und dann Lavan Bakers wildeste Aufnahme Voodoo Voodoo vom September 58, die aber erst 1962 veröffentlicht wurde.

0: Am 20. März 97 verstarb in Südkalifornien Ronnie Barron im Alter von nur 53 Jahren. Ronnie Barron aus New Orleans spielte schon als 12-Jähriger Piano in einer Band und 1959 machte er die Bekanntschaft von Mac Rabeneck alias Dr. John, der ihm Arbeit als Sessionmusiker im legendären Studio von Cosimo Matessa vermittelte. Und dort entstand Anfang 1962 auch Ronnie Barrons einzige Single, Bad Neighborhood, in Zusammenarbeit mit Rabeneck als Ronnie and the Delinquents. Ende der 60er Jahre folgte Barron Mac Rabeneck dann nach Kalifornien und produzierte dort dessen legendäre Dr. John LPs. Im Alter von 82 Jahren verschied am 9. April May Boren Exton. Nach anfänglicher journalistischer Tätigkeit, bei denen sie erste Beziehungen zum Musikbusiness knüpfte, arbeitete sie als Lehrerin und nebenbei auch beim lokalen Radio- und Fernsehsender. Und sie schrieb Songs. Einen ihrer Songs ließ sie als Demo von Glenn Reeves aufnehmen und bot ihn dann Ende 1955 Elvis Presley an, der ihn dann am 10. Januar 1956 aufnahm und damit seinen großen Durchbruch schaffte. Der Song war natürlich Heartbreak Hotel. Und Sie hören ihn gleich in einer 56er Coverversion von George Jones. Anschließend dann noch Glenn Reeves mit einer anderen May Exton Komposition, Rock-a-Boogie-Loo vom Januar 1958.
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Nach einem Unfall mit einem Traktor auf seiner Farm in Hattiesburg in Mississippi verstarb am 16. April Ernie Sheffin. Er war 69 Jahre alt. Nach 3 Country-Platten für Hickory und Fine 1954 und 56 kam Ernie Sheffin im Spätherbst 1956 zu Sun Records in Memphis. Und dort versuchte Sam Phillips, ihn vergeblich in Richtung Rockabilly zu lenken, denn Sheffin sah sich als Country-Sänger. Und so sind auf seinen 4 Sun-Singles auch Country-Songs zu hören, die durch die recht ungewöhnlichen Akkordfolgen eine besondere Qualität erhielten und die einfach schön sind. Ernie Sheffin und seine erste Sun-Aufnahme, Feelin' Low.

Die 115. Straße im New Yorker Stadtteil Harlem war in den 50er Jahren die Geburtsstätte zahlreicher schwarzer jugendlicher Vokalgruppen, unter anderem auch der Willows, die sich anfänglich The Five Willows nannten. Basssänger der Five Willows war John Scooter Steele, der am 28. April 1997 63-jährig in Harlem verstarb. Nach 6 Singles 1953-54 verließ John Steele die Gruppe, sodass er an dem 1956er-Hit der Willows Church Bells May Ring nicht mehr beteiligt war. Deshalb hier gleich die erste der Five Willows Singles Rock Little Francis vom Mai 1953, auf der die Bassstimme von John Steele gut zu vernehmen ist. Im gesegneten Alter von 92 Jahren verschied er am 11. Mai in Tulsa in Oklahoma der Posaunist, Pianist, Bandleader und Arrangeur Ernie Fields, dessen musikalische Karriere schon in den 30er Jahren mit Swingbands begann. Ab Mitte der 50er Jahre arbeitete Fields dann in Los Angeles als Arrangeur für Pop- und Rock'n'Roll-Aufnahmen. Einen Überraschungshit erzielte Ernie Fields und sein Orchester, das aus prominenten Session-Musikern bestand, mit einer rockigen Version von In the Mood, die im Dezember 59 Platz 4 der Popcharts erreichte. Ernie Fields war damals schon 55 Jahre alt.

Ein Songtitel mit einem deutschen Wort, das alle US-Soldaten im Nachkriegsdeutschland mit als Ernstes lernten, verschaffte ihm 1957 einen Nummer-1-Hit in den Country-Charts und hielt sich in dieser Hitliste für unglaubliche 52 Wochen. Bobby Helms und sein Fraulein. Bobby Helms verstarb am 19. Juni 1997 in Martinsville in Indiana im Alter von 60 Jahren. Nach zwei Singles 1955 für das kleine Speed-Label kam Helms Anfang 1956 durch die Vermittlung von Ernest Tubb zu Decca Records. In seiner ersten Session am 25. April 1956 entstand der Tennessee Rock'n'Roll, der aber keine besondere Beachtung fand. Doch die zweite Decca-Session vom 15. November 1956 lieferte dann den Riesenhit Fraulein. Danach zeigten Helms weitere Aufnahmen eine starke Pop-Orientierung, wie bei My Special Angel, ein Nummer-7-Hit in den Popcharts Ende 1957. 1993 bekannte Bobby Helms in einem Interview, dass er statt Sänger eigentlich viel lieber Rennfahrer geworden wäre.

Erst in den 80er Jahren wurde er als Bluesmusiker international bekannt, obwohl seine musikalische Laufbahn schon Mitte der 50er Jahre in Houston begonnen hatte. Johnny Copeland, der am 3. Juli 60-jährig während einer Operation in einem New Yorker Krankenhaus verstarb. Ende 1996 war an ihm eine Herztransplantation vorgenommen worden, die seinen Zustand aber leider nicht nachhaltig verbessern konnte. Johnny Copelands erste Platte, Rock'n'Roll Lily, entstand im Februar 1958 in Houston für Mercury Records. Im Alter von 73 Jahren verschied in New York am 23. Juli Bob Geddy, der als Pianist ab 1946 zur New Yorker Rhythm and Blues Szene gehörte. Ab 1952 erschienen Aufnahmen unter eigenem Namen, doch trotz guter Aufnahmen stellte sich nie ein Hit ein. Aus dem Frühjahr 1955 stammt Bob Geddys Platte Slow Down Baby auf dem kleinen Harlem-Label.

Am 18. September wurde das Ableben von Jimmy Witherspoon entdeckt, der schon einige Tage tot in seiner Wohnung in Los Angeles gelegen hatte. Er war 75 Jahre alt geworden. Jimmy Witherspoon, dessen Plattenkarriere 1945 in der Band von Jay McShann begann, war stilistisch recht jazzorientiert, obwohl er auch gute Rhythm-and-Blues-Aufnahmen machte und Anfang 1958 sogar eine Rock'n'Roll-Platte mit einer Coverversion des Jody Reynolds-Hits Endless Sleep, die dem damals 37-jährigen Jimmy Witherspoon recht überzeugend gelang. Der wohl populärste Song des Swamp-Pop-Genre aus Südlouisiana ist seit 40 Jahren Matilda von Cookie and His Cupcakes. Huey Cookie Thierry, der Sänger der Cupcakes, verstarb am 23. September im Alter von 61 Jahren in Lake Charles in Südlouisiana. Matilda, aufgenommen im Herbst 1958 für das kleine lokale Lyric-Label, erreichte Ende März 1959 zwar nur Position 47 in den Popcharts, entwickelte sich aber schnell zu einem Klassiker und einer Art Hymne in Südlouisiana. Ja, und dann wurde noch vor wenigen Tagen das Ableben des Country-Pianisten Floyd Kramer am 31. Dezember vermeldet. Auf ihn werde ich in einer späteren Sendung eingehen. So, das war's. Bis in 4 Wochen am 2. Februar. Tschüss, Ihr Werner Voss.

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2: Guten Abend, liebe Zuhörer. Im Rock'n'Roll Museum heute wieder eine Mischung verschiedener Spielarten und Musiker. Aber leider schon wieder mit Trauerrand. Denn die Veteranen der klassischen Rhythm and Blues und Rock'n'Roll Ära gehören, man muss es so drastisch ausdrücken, zu einer immer schneller schrumpfenden Altersgruppe. Und ich meine, dass die Chronistenpflicht im Rahmen dieser Sendereihe es einfach gebietet, beim Ableben solcher Interpreten ihr Wirken kurz zu würdigen. Erfreulicherweise lassen ja ihre Platten, die sie vor gut einem halben Jahrhundert aufnahmen, sie musikalisch weiterleben. Wie zum Beispiel Eugene Forrest Wilson, den ich aus Zeitgründen nicht schon bei den Nachrufen in der Dezember-Sendung berücksichtigen konnte. Gene Forrest verstarb bereits am 24. Juli 2003 im Alter von 71 Jahren. Zusammen mit seiner Ehefrau Eunice Levy, die schon im Mai 2002 verschied, bildete er das Rhythm and Blues Duo Gene and Eunice, das Anfang 1955 mit dem Song Kokomo einen ersten Hit verbuchte. Hier kommen Gene and Eunice mit Move It Over Baby vom Februar 1955 und Bom Bom Lulu vom Oktober 1956.

0: Nur zwei Singles erschienen 1956 und 57 von ihm als Sänger. Und sie genügten, dass sein Name 20 Jahre später in der europäischen Rock'n'Roll-Sammlerszene einen nahezu legendären Status erlangte. Dabei waren die beiden Platten von Ray Harris keine Hits. Aber auf ihnen waren Rockabilly-Aufnahmen zu hören, die zu den wildesten gehören, die das Sun-Label in Memphis veröffentlichte. Im Herbst 1957 gründete Ray Harris dann mit zwei befreundeten Musikern und dem Inhaber eines Plattenladens in Memphis das High Label, für das er nun als Aufnahmeingenieur und Produzent tätig wurde. Es sollte aber noch fast zwei Jahre dauern, bis eine Ray Harris-Produktion zu einem Top-20-Hit in den US-Popcharts aufstieg. Und das war die Instrumentalnummer Smokey Part 2 von der Bill Black Combo. Ray Harris verstarb am 13. November 2003 im Alter von 76 Jahren. Jetzt Ray Harris mit Where Did You Stay Last Night vom Juni 1956. Die Plattenrückseite des wilden Come On Little Mama, das sich zuletzt hier im vergangenen Oktober spielte. Danach Greenback Dollar, Watch and Chain vom April 57 und schließlich noch Bill Blacks Combo mit Smokey Part 2 vom Oktober 1959.
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Das United Artists Plattenlabel, ein Zweigunternehmen der gleichnamigen Filmfirma, war ja Ende der 50er, Anfang der 60er Jahre nicht gerade ein Label, das bei Rock'n'Roll-Fans hoch im Kurs stand. Gleichwohl veröffentlichte United Artists ab Ende 1957 einige hervorragende Rock'n'Roll-Singles, zu denen auch im April 1958 eine Platte des damals 20-jährigen Sammy Goins gehörte. Sammy Goins aus South Carolina war damals in der Musikszene von Washington D.C. aktiv, wo er sich 1961 in Danny Denver umbenannte und für seine Band The Soundtracks den legendären Gitarristen Roy Buchanan verpflichtete. 1986 beendete ein Schlaganfall die Karriere von Danny Denver alias Sammy Goins und am 15. November 2003 erlag er 66-jährig am Herzschlag. Sammy Goins, nun mit beiden Seiten seiner United Artists Single vom April 1958. Zuerst Kissin' at the Drive-In, leider nur eine Minute und 30 Sekunden lang, und dann Rockin' by Myself. Die Leadgitarre bei diesen Aufnahmen spielte übrigens der schwarze Jazzgitarrist Kenny Burrell.

Am 17. November 2003 verstarb 75-jährig in Nashville Don Gibson, einer der großen Country-Stars von Ende der 50er bis in die 70er Jahre. Von 1958 bis 1962 beschränkte sich der Erfolg von Don Gibson aber nicht nur auf den Country-Bereich, sondern seine Platten schafften regelmäßig das Crossover in die Pop-Hitlisten. Denn da waren neben großartigen Songs, vielfach Eigenkompositionen, auch häufig Instrumentalbegleitungen zu hören, die ebenfalls die Rock'n'Roll-Liebhaber ansprachen. Begonnen hatte Don Gibson seine Plattenkarriere schon Ende 1948 als Mitglied der Sons of the Soil bei Mercury Records. Als Solist war er dann 1950-51 zunächst beim RCA-Label, danach 1952 bis 54 bei Columbia Records, ab 1955 bei MGM, wo ihm mit Sweet Dreams Ende 1956 erstmals ein Top-Ten-Hit in den Country-Charts gelang. Doch erst als er 1957 zu RCA zurückkehrte, schaffte er mit der zweiten neuen RCA-Single den großen Durchbruch. Auf dieser Platte präsentierte Don Gibson zwei Eigenkompositionen, die sich zu absoluten Klassikern entwickelten. Oh, Lonesome Me stand im Frühjahr 1958 für 8 Wochen an der Spitze der Country-Charts und erreichte in den Pop-Charts Position 7. Und I Can't Stop Loving You auf der Plattenrückseite kam bis auf Platz 7 bei den Country und Platz 81 bei den Pop-Hits. Don Gibson.

I Can't Stop Loving You in einer schwarzen Nachversion von Ray Charles wurde dann im Sommer 1962 für 5 Wochen auf Platz 1 der amerikanischen Popcharts notiert. In England ebenfalls für 2 Wochen, bei uns allerdings nur mit Position 17. Und dieser Millionenhit brachte den Songautor Don Gibson über 4 Jahre nach seiner Originalaufnahme nicht nur hohe Anerkennung, sondern zudem erhebliche Extratantiemen ein. Hier nun Don Gibson noch einmal mit 2 weiteren Aufnahmen. Sein Song Don't Tell Me Your Troubles, aufgenommen am 15. Juni 1959, erreichte Position 5 in den Country-Charts, aber nur Platz 85 bei den Pop-Hits. Besser verhielt es sich da im Sommer 1961 mit Sea of Heartbreak, Position 2 in der Country-Hitliste und Nummer 21 bei den Pop-Notierungen. Sea of Heartbreak, übrigens eine Fremdkomposition, nahm Don Gibson am 5. April 1961 in Nashville auf.

Seine musikalische Laufbahn begann er schon Ende der 30er Jahre zusammen mit seinem Zwillingsbruder und sie erstreckte sich über 6 Jahrzehnte. Die Rede ist von dem schwarzen Sänger Claude Trinier, der am 17. November 2003 im Alter von 84 Jahren einem Krebsleiden erlag. Sein Zwillingsbruder Cliff Trinier war bereits 20 Jahre zuvor im März 1983 verstorben. Nach ersten Platten als The Trinier Twins ab 1945 formierten die Zwillinge Anfang 1950 mit weiteren Familienmitgliedern eine Rhythm-and-Blues-Showband, die überwiegend in den Revue-Palästen von Las Vegas auftrat und dort ganz stürmisch rockte, wie jetzt gleich mit Rockin' Is Our Business vom Oktober 1952, sozusagen eine programmatische Hymne ihres Bühnenacts, oder mit der Erstversion von Rockabeaten Boogie vom September 1953. Danach noch Claude Trinier mit Cool It Baby vom Juli 1956. Und obwohl sich keine der zahlreichen Platten der Triniers in den Rhythm and Blues Charts platzieren konnte, wirkte die Band doch in 4 Rock'n'Roll-Filmen mit, wobei ihre frenetische Darbietung von Rockin' Is Our Business, begleitet von einer mitreißenden Choreografie in The Girl Can't Help It Ende 1956, ein absolutes musikalisches Highlight in diesem Film setzte. The Triniers.

Er war nie ein echter, authentischer Rock'n'Roller und dennoch wurde er von dem legendären Rock'n'Roll-Disc-Jockey Alan Freed protegiert und war ab Ende 1956 in 4 Rock'n'Roll-Filmen zu sehen und zu hören. Alessandro Carmelo Rendezzo aus dem New Yorker Stadtteil Brooklyn. Als Teddy Rendezzo gehört er aber gleichwohl als Randerscheinung zur Rock'n'Roll-Historie. Erste Plattenaufnahmen machte der damals 16-jährige Rendezzo ab Herbst 1954 als Sänger und Akkordeonspieler des italo-amerikanischen Bar-Trios The Three Shackles, das dann im Dezember 1956 mit We're Gonna Rock Tonight in dem Film Rock, Rock, Rock auf der Leinwand zu sehen war. Fast zeitgleich ein Auftritt in The Girl Can't Help It, doch im Frühjahr 1957 startete Teddy Rendezzo eine Solokarriere, die ihm im Herbst 57 die Mitwirkung in dem Alan Freed-Film Mr. Rock'n'Roll verschaffte. Allerdings mit wenig mitreißenden Songs. Wesentlich besser nahm sich da Rendezzos 4. Solo-Single Be My Kitten Little Chicken vom Mai 1958 aus. Teddy Rendezzo –

Im Herbst 1958 wechselte Teddy Randazzo von RCA Victor zum ABC Paramount Label und dort gestalteten sich seine Aufnahmen als reine Popproduktion, vereinzelt sogar in italienischer Sprache. Als dann der Twist 1961 sich zu einem internationalen Riesenerfolg ausweitete, tauchte Randazzo nicht nur in dem Film Hey, Let's Twist auf, sondern er nahm auch einige Platten der neuen Tanzmoden auf, wie Mazagoo's Twist Ende 1961 unter dem Pseudonym Oliver and the Twisters oder unter eigenem Namen im Sommer 1962 Dance to the Locomotion. Teddy Randazzo erlag 68-jährig am 21. November 2003 einer Herzattacke.

diffusen Aufnahmen von mehr als 150 verschiedenen Interpreten mit. Und seine prägnanten und gediegenen Soli bei Hits wie zum Beispiel Charlie Brown, Yakety Yak oder Along Came Jones von den Coasters verliehen diesen Aufnahmen sozusagen das instrumentale Sahnehäubchen. Bis Ende 1961 spielte King Curtis relativ wenige eigene Instrumentalaufnahmen ein. Unter anderem Soul Twist, mit dem er Ende April 1962 bis auf Platz 17 der US-Popcharts kam und damit zugleich den größten Erfolg seiner eigenen Plattenkarriere erzielte. Ja, soweit für heute. Das nächste Rock'n'Roll Museum in 4 Wochen am 6. März. Bis dahin, tschüss, ihr Werner Voss.

Moin Moin allerseits und herzlich willkommen bei Backstage, der Sendung für Trash, Kitsch und Kult und mit Pop, Rock und Beat aus den 60er Jahren. Und der Mikrofon begrüßt euch Thorsten Schmidt. Wir sind mittendrin in der Sommerferienzeit und wie in jedem Jahr gibt es in der Sommerferienzeit ganz besondere Sommerferiensendungen mit den Top of the Pops.

Die Sommerferienzeit, das ist die Zeit ohne spezielle Themen in dieser Sendung. Stattdessen gibt es Top-Hits am laufenden Band. Und das Motto lautet: wenig Worte und viel Musik. Und auch heute dreht sich alles noch einmal um die Hits des Jahres 1966 und um Sommer und um Sonne. Und im Sommer, da hat ja sogar der Montag seinen Schrecken verloren als Beginn einer Arbeitswoche. Denn im Sommer, da haben wir am Montag Urlaub.

Die Mamas und die Papas mit einer Nummer 1 aus den USA. Und wir bleiben noch eine kleine Weile in den amerikanischen Charts mit Top 10 Hits aus den Billboard Top 100. Von den Rolling Stones, von Question Mark and the Mysterians, Petula Clark, Gary Lewis and the Playboys und von den Supremes. Und wir hören zunächst die Rolling Stones mit einem Song aus ihrem Album Aftermath. Mother's Little Helper war kein Hit in England, weil dieser Song in England überhaupt nicht als Single ausgekoppelt wurde, dafür aber in den USA und dort auf Platz 8 notiert. Und auch in Deutschland erschien der Song als Single und kam bei uns auf Platz 9. 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
1: Da haben wir die amerikanische Hitparade abgegrast mit 6 Songs aus den Top 10 der Billboard Top 100. Und da waren 3 Nummer 1 Hits dabei mit Monday Monday von den Mamas und Papas, 96 Tears von Question Mark and the Mysterians und My Love von Petula Clark. Und das war schon der 2. Nummer 1 Hit von Petula Clark in den USA nach Downtown.

In unserem Sommerferien-Cocktail gibt es auch heute wieder Top of the Pops. Diesmal wieder aus dem Jahr 1966. Unter Mikrofon ist immer noch Thorsten Schmidt. Ja, und jetzt kommt der Hit des Jahres 66. Eine Nummer 1 in vielen, vielen Ländern, nicht nur in Deutschland, sondern auch in Österreich, in Belgien, in Italien, in England und in den USA. Und komponiert wurde dieser Welthit von einem Deutschen, nämlich von Bert Kempfert. Und der Hit des Jahres kam also nicht von den Beatles, den Stones oder irgendeiner anderen angesagten Beatband. Der Hit des Jahres kam von Frank Sinatra und hieß Doobie Doobie Doo.

Am Anfang klang es ein bisschen nach Daytripper von den Beatles, aber danach klang es nach Manfred Mann. Das war Trouble and Tea, unser LP-Track für heute von der LP As Is von Manfred und seinen Mannen.

Direkt nach unserem Halbzeit-Jingle folgt unsere Single-Rückseite der Woche und die kommt diesmal von den Easy Beats. Wir kennen alle ihren Riesenhit Friday on My Mind. Aber wer hat diese Single jemals umgedreht? Dabei wirft dieser Song Fragen auf. Er heißt nämlich Made My Bed, Gonna Lie in It. Also, ich mach das immer umgekehrt. Ich profe gemütlich in der Koje und nachdem ich aufgestanden bin, mache ich das Bett. Nun gut, die Easy Beats haben sich für eine andere Reihenfolge entschieden und das hört sich dann so an. Made My Bed, Gonna Lie in It, unsere Single-Rückseite der Woche.

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1: In unserem Sommerferien-Cocktail gibt es auch heute wieder Top of the Pops. Und in diesen Sommerferien schauen wir uns ja die Hitparaden im Jahr 1966 ganz genau an. Und wir finden viele, viele tolle Songs. Ja, und am Mikrofon ist immer noch Thorsten Schmidt.

Bislang haben wir heute Hits aus den USA gehört, aber dabei soll's nicht bleiben. Wir schauen ja immer mal wieder gern in andere Länder und in andere Hitparaden, so zum Beispiel nach Italien, nach Frankreich und nach Kanada. 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

Das war die Trompetenlegende Al Hurd mit einem etwas nervösen Wespenschwarm. Und sein Green Hornet Theme ist eigentlich erst knapp 40 Jahre später so richtig bekannt geworden, nämlich durch den Quentin Tarantino-Film Kill Bill. So, das war unser Sommerferiencocktail mit den Top of the Pops des Jahres 1966. Und wer diesmal dabei war, das steht auf der Playliste zu dieser Sendung im Internet unter www.musikausstudiobremen.de. Und dort findet ihr dann weitere Informationen über die gespielten Songs. Das letzte Wort haben heute wieder mal die Beatles. Sie haben in diesem Jahr 66 eine Single veröffentlicht, bei der sie sich nicht so recht entscheiden konnten, welcher Song auf die A-Seite und welcher Song auf die B-Seite kommen sollte. Also rutschte diese Single als Double A-Side-Single in die internationalen Hitparaden und Yellow Submarine und Eleanor Rigby wurden gleichermaßen auf Platz 1 geführt. Ja, so ein Quatsch machen wir nicht mit. Ich entscheide mich und zwar für Eleanor Rigby. Und mit diesem Song wünsche ich euch eine wunderschöne Woche und wunderschönes Wetter und natürlich auch ganz viel Schokoladeneis. Mein Name ist Thorsten Schmidt und ich sage wie immer Tschüss und hoffentlich bis bald.

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2: Guten Abend, liebe Zuhörer. Die April-Ausgabe des Rock'n'Roll Museums entfiel ja aus bekanntem Anlass. Deshalb heute mit fünfwöchiger Verspätung das damals vorgesehene Programm mit einer Reihe von Nachrufen. Und leider sind in der Zwischenzeit weitere Sterbefälle bekannt geworden, auf die ich dann in einer Sendung zum Jahresende eingehen werde. Die Branche der nahezu zahllosen kleinen unabhängigen Plattenfirmen in den USA der 50er Jahre war ein ziemlich hartes und teilweise rabiates Gewerbe, in dem nur etwas mehr als ein Dutzend Frauen zu finden war. Zu diesen wagemutigen Frauen gehörte Cordell Jackson, selbst Sängerin, die am 14. Oktober 2004 im Alter von 81 Jahren in Memphis verschied. Im Dezember 1956 startete Cordell Jackson dort ihr Moon-Label mit zwei eigenen Aufnahmen und bis Mitte 1960 veröffentlichte sie nur noch 8 weitere Singles, davon allein 4 mit dem Sänger Alan Page. Hier gleich 2 Aufnahmen von Alan Page, zuerst vom Februar 1958 auf Moon 303, She's the One That's Got It, und dann auf Moon 307, Oh Baby, vom April 1960.

In Amerika so gut wie unbekannt fand Cordell Jackson mit ihrem Moon-Label seit den 70er Jahren in Europa in der Rock'n'Roll- und Sammlerszene die ihr gebührende Beachtung. Gleiches gilt auch für Calvin Bowles und sein Yucca-Label in Alamo Gordo in New Mexico. Auch Calvin Bowles, der am 25. Oktober 2004 79-jährig verstarb, war selbst Musiker und begann sein Yucca-Label im Herbst 1958 ebenfalls mit Eigenaufnahmen. Doch im Gegensatz zu Cordell Jackson betrieb Bowles seine Firma bis Ende der 70er Jahre mit fast 250 Singles-Veröffentlichungen, auf denen die gesamte Bandbreite lokaler und regionaler Musik zu hören war. Country, Rock'n'Roll, Blues, Gospel und auch spanisch-mexikanische Aufnahmen. Zu den Rock'n'Roll-Platten gehören die beiden folgenden. Vom April 1959 Yucca 110 mit Don't Be Unfair von Bob Taylor and the Counts und anschließend Guess We'll Fall in Love mit Bobby Fuller auf Yucca 140 von Ende 1961.

Am 21. Dezember 2004 verstarb mit nur 66 Jahren in Nashville der aus Alabama stammende Sänger und Songschreiber Mac Vickery. Als 19-Jähriger machte er im November 1957 seine ersten Aufnahmen in Memphis bei Sun Records, die damals aber unveröffentlicht blieben. Knapp ein Jahr später folgte im Herbst 1958 dann Mac Vickerys erste Platte für das Kleinstlabel Princeton mit seinem Song High School Blues, der im Studio von Cobra Records in Chicago aufgenommen worden war, wie er 1994 in einem Interview erinnerte. Danach war Vickery ab August 1959 auf 3 Singles des New Yorker Gone-Labels zu hören, unter anderem mit Going Back to St. Louis Anfang 1960. Doch auch mit weiteren Platten fand Mac Vickery nur mäßige Beachtung. Umso größeren Erfolg erzielte er jedoch ab den 60er Jahren mit seinen Kompositionen, die von zahlreichen namhaften Country-Stars interpretiert wurden.

Die unzähligen Aufnahmen, die seit Ende der 40er Jahre in der Musikmetropole Nashville entstanden, sind untrennbar mit einer Vielzahl von Session-Musikern verbunden, aus denen wiederum einige als überragende Instrumentalisten hervortraten und dementsprechend häufig in den Studios eingesetzt wurden. Bei den Gitarristen waren dies insbesondere Chet Atkins, Grady Martin und Hank Sugarfoot Garland. Hank Garland, der seinen Beinamen durch seine 1949er Instrumentalaufnahme Sugarfoot Rag erhielt, verstarb am 27. Dezember 2004 im Alter von 74 Jahren. Seine intensive Studioarbeit endete aber schon vor über 40 Jahren, als ihn ein schwerer Autounfall 1961 aus der Bahn warf. Aber zu dieser Zeit hatte er sich schon mit seinem meisterlichen Gitarrenspiel einen legendären Status erworben. Zwei Beispiele von Hank Garlands Arbeit waren schon in der letzten Sendung zu hören, nämlich in den Aufnahmen Don't Back Me Baby von Milton Allen und TV Hop von den Morgan Twins. Hier nun zwei weitere mit Gitarrensoli von Garland. Zuerst Elvis Presley mit I Need Your Love Tonight vom Juni 1958 und danach Bobbin Guitar mit Ray Melton von 1960.

Ende der 50er, Anfang der 60er Jahre gab es in New York eine blühende Szene weißer Vokalgruppen, die sich musikalisch zumeist an schwarzen Vorbildern der 50er Jahre orientierten. Diese weißen Formationen verzeichneten zwar im Großraum New York beachtliche Erfolge, auf nationaler Ebene stießen sie aber kaum oder nur gelegentliches Interesse. Eine dieser Gruppen war das Quartett The Roommates aus dem New Yorker Stadtbezirk Queens. Und die Leadstimme bei den Roommates sang Steve Suskind, der vor kurzem am 21. Januar bei einem Unfall ums Leben kam. Hier gleich The Roommates mit ihrem einzigen nationalen Erfolg Glory of Love, Nummer 49 der US-Popcharts, Anfang Juni 1961. Wesentlich erfolgreicher war zur gleichen Zeit das schwarze New Yorker Trio Shep and the Limelights mit seiner Aufnahme Daddy's Home auf Position 2 der US-Pop-Hitliste. Die drei Sänger waren sämtlich Veteranen der New Yorker Vokalgruppenszene. Leadsänger James Shepard hatte von 1955 bis 1959 sein Quintett The Heartbeats geführt. Clarence Bassett sang schon 1953 bei den Five Sharps und 1959 zusammen mit Charles Baskerville bei den Videos. Mit Clarence Bassett verschied nun am 25. Januar 68-jährig das letzte noch lebende Mitglied von Shep and the Limelights. Denn James Shepard war schon im Januar 1970 Opfer eines Raubmordes geworden und Charles Baskerville war schon im Januar 1995 verstorben.

0: fetziger Rock'n'Roll war einfach nicht sein Fall. Denn dafür klang seine Stimme zu wenig überzeugend, die selbst bei schnelleren Songs immer einen leicht weinerlichen Unterton erkennen ließ. Und so bevorzugte er poporientierte Balladen, teilweise mit großer Orchesterbegleitung. Gleichwohl sind seine Platten ab Ende 1957 musikalisch der Endphase der Rock'n'Roll-Ära zuzurechnen. Die Rede ist von Ray Peterson, der am 25. Januar einem Krebsleiden erlag. Er wurde 69 Jahre alt. Erst mit seiner 11. Single kam für Ray Peterson der ganz große Erfolg, als er mit dem für seine Gesangsweise geradezu maßgeschneiderten Todessong Tell Laura I Love Her Anfang August 1960 Platz 7 der US-Popcharts erreichte. Und ein halbes Jahr später konnte er diesen Erfolg wiederholen mit einer weichgespülten und von Phil Spector produzierten Version des Rhythm and Blues Klassikers Corinna Corinna, die im Januar 1961 bis auf Position 9 vordringen konnte. Ray Peterson.
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1: Das schwarze New Yorker Vokalquartett The Wanderers formierte sich 1953 und obwohl von der Gruppe bis 1963 insgesamt 18 Singles erschienen, gelang ihr nie der große Durchbruch. Dabei hatte sie 1955 sogar in dem Musikfilm Rockin' the Blues mitgewirkt, der aber leider keine USA-weite Verbreitung gefunden hatte. Leadsänger der Wanderers war Ray Pollard, der 1971 nach der Auflösung der Gruppe in dem Broadway-Musical Pearly auftrat und in den 80er und 90er Jahren in einer Inkspots-Nachfolgegruppe sang. Am 26. Januar verstarb Ray Pollard im Alter von 74 Jahren. Hier ist er gleich noch einmal zu hören als Leadstimme der Wanderers mit dem Song A Little Too Long vom Sommer 1961.

Ja, und das eben war ohne vorherige Ankündigung Nag von The Halos, das Mitte September 1961 auf Platz 25 der US-Popcharts notiert wurde. Autor dieses Songs war Arthur Krier, der auch die markante Bassstimme in dem schwarzen Quartett sang. Auf Arthur Krier, der schon am 22. Juli 2004, 69-jährig, einer Herzattacke erlag, wollte ich eigentlich schon in der letzten Sendung eingehen, aber Platzmangel bedingte dann einen Aufschub. Arthur Krier, geboren 1935 in New York, begann seine lange und wechselvolle musikalische Karriere als 15-Jähriger in einer Gospelgruppe. 1953 folgten erste Plattenaufnahmen mit The Chimes, 1956 und 57 mit The Mellows und ab 1958 wirkte er als Sessionsänger und versuchte sich auch als Songschreiber. Im Rahmen seiner Studio- und Sessionarbeit formierte Arthur Krier dann im Frühjahr 1961 die Halos, die neben eigenen Aufnahmen auch schnell zur gefragten Begleitgruppe für Solisten in den New Yorker Studios avancierte. Dafür nun zwei Beispiele. Zuerst Curtis Lee mit der Phil Spector-Produktion Pretty Little Angel Eyes, ein Nummer-7-Hit Anfang August 1961 und anschließend Who Put the Bomb mit Barry Mann, das einen Monat später Position 8 der US-Pop-Charts erreichte. In beiden Aufnahmen trat die Bassstimme von Arthur Krier recht deutlich hervor.

Mitte 1961 wurden die Halos als Begleitgruppe unter anderem auch dem Rhythm and Blues Duo Shirley and Lee zur Seite gestellt, das ja 1956 mit dem Klassiker Let the Good Times Roll Furore gemacht hatte. Und Arthur Krier von den Halos verschaffte dem Duo mit seiner Komposition Wella Wella im September 1961 eine letzte Platzierung in den Popcharts, allerdings nur auf Platz 77. Seine Bassstimme war in dieser Aufnahme jedoch nicht zu vernehmen, dafür aber umso nachdrücklicher in seinem Song Come On auf der zweiten Single der Halos von Ende 1961. Ende der 60er bis Anfang der 70er Jahre arbeitete Krier dann in Detroit beim Motown-Label und ab Mitte der 80er Jahre war er dann an verschiedenen Revival-Projekten mit Pionieren der schwarzen Vokalgruppenszene der 50er Jahre beteiligt. Und bis zuletzt engagierte er sich als intimer und profunder Kenner und Zeitzeuge tatkräftig für die Bewahrung der Historie dieses musikalischen Genres. Ja, das war's dann für heute. Auf Wiederhören in 4 Wochen am 4. Juni. Bis dahin, tschüss, ihr Werner Voss.

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